Hallo, herzlich willkommen zu einer neuen Ausgabe DDG on Air. Heute mit mir, Smooksy und NBMC und RubyCube. Genau. Ich habe heute ein bisschen was vorbereitet. So eine kleine Selection aus Tracks, die irgendwie so eine Fusion zwischen Techno House und Breaks machen und irgendwie moody sind und schön und vielleicht auch ein bisschen düster. Genau, und der erste Track, der gerade schon anläuft, ist von Next Dimensional und Honey Bee. Zwei sehr nice Producerinnen aus New York. Viel Spaß!

Das eben war übrigens Ski Mask mit Muck FM von dem Album Compo, was ich sehr gerne mag, weil es auch sehr moody ist und auch so sehr nice irgendwie die Genregrenzen überschreitet oder so sehr damit spielt. Kann ich sehr empfehlen. Und das jetzt ist Audiotyp von Dreamatic. Classic 90er Jahre House. Sehr sommerlich, gefällt mir auch sehr.

Ganz kurz zu dem Track von eben. Den habe ich selber gemacht für diese Radioshow und ich war inspiriert von House aus den 90ern und so der Verwendung von Breakbeats in House und Techno und Nice and Grooves. Genau, und das jetzt gerade ist ein Song, den ich schon übelst aufgespielt habe, aber ich weiß leider nicht, wie er heißt. Ich weiß nur, dass er von Addison Groove und Sam Binger ist und dass ich ihn sehr liebe.

Das gerade war sommerlicher Dub Techno von Hannah Korn, What If We Kissed. Und der nächste Track ist von Bleach, ein Remix von Protex, Rings of Saturn.

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Hallo und willkommen zur dritten Folge von Herberts Oldie Quiz, gut gecovert, Rock'n'Roll, Beat und Soul Titel der späten 50er und der 60er Jahre im Original und verschiedenen Coverversionen. Vielleicht habt ihr die erste und auch die zweite Folge gehört, dann freue ich mich besonders, dass ihr wieder eingeschaltet habt, dann muss es euch ja irgendwie gefallen haben. Wenn ihr noch keine frühere Folge gehört habt, erkläre ich gerne nochmal, wie es geht. Ich spiele von einem Song aus meiner Sammlung, aus meiner Teenagerzeit, drei Versionen. Eine davon ist das Original, zwei andere sind Coverversionen, aber das verrate ich nicht, das sollt ihr eben in dem Quiz raten. Meine drei Fragen zu diesen drei Versionen sind dann jeweils: Wer sind die Interpreten? Wie heißen sie? Welche Version ist das Original? Und welche Fassung gefällt euch am besten? Die Auflösung gibt es immer schon am folgenden Montag auf meiner Homepage www.secondhandlps.de mit Links zu weiteren Informationen. Dort könnt ihr auch zwischen den drei Versionen jeweils abstimmen. Und natürlich in der nächsten Folge, also heute in 14 Tagen, gibt es auch die Auflösung. Deswegen heute die Auflösung der letzten Sendung vor 14 Tagen. Der erste Titel war There's a Kind of Hush und die erste Version war die der Carpenters, Karen und Richard. Ich denke, die haben die meisten erkannt.

Diese Version der Carpenters stammt aus dem gleichnamigen Album, das 1976 erschienen ist. Für ein Original in diesem Oldie-Quiz, also deutlich zu spät. Genau 10 Jahre früher ist diese Version erschienen.

Das ist die britische Beatgruppe Herman Hermits. Für sie war dieser Song im Februar 1967 ein Top-10-Hit in den USA und Großbritannien. Aber auch das ist nicht die Originalversion. Komponiert wurde der Song von dem Briten Geoff Stephens für seine New Vaudeville Band und ist auf dem Album Winchester Cathedral erschienen. Das kennt ihr wahrscheinlich und dann seht ihr auch die Ähnlichkeit im Stil. Der wird auch als British Music Hall Stil bezeichnet.

Ist ja eine schöne Melodie, die man gut mitsummen kann, aber habt ihr mal versucht zu übersetzen? There's a kind of hush, eine Art Stille liegt heute Abend über der ganzen Welt. Auf der ganzen Welt kann man hören, wie Liebende verliebt sind. Also Stille ist, glaube ich, das Letzte, was die Welt heute kennzeichnet. Und was hört man denn, wenn Liebende verliebt sind? Der Text soll also nicht so wörtlich genommen werden. Bei dem zweiten Titel, da sollte man ihn aber wörtlich nehmen, weil sich am Ende ein ganz anderer Eindruck herausstellt, als man zunächst denkt. Der zweite Titel war Green Green Grass of Home. Ihr habt sicher Tom Jones erkannt. Für ihn weltweit ein großer Hit, aber denkt ihr auch, dass das nicht die Originalversion sein kann?

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1: Der Sänger heißt Johnny Durrell, ist ein erfolgreicher, bei uns aber weniger bekannter Country- und Western-Sänger, der unter anderem den Song Ruby Don't Take Your Love to Town geschrieben und als erster veröffentlicht hat. Seine Aufnahme ist von 1965. Im selben Jahr hat auch Porter Wagoner, ein anderer Country-Sänger, einen Charterfolg mit diesem Song erzielt. Bei www Secondhand Songs sind 456 Versionen von diesem Song verzeichnet. Ich habe die Version von Bobby Bear aus dem Jahr 1966 dann gespielt, die weniger erfolgreich war. Noch zu dem Text. Ich habe immer gedacht, die Story handelt von einem Mann, der fern von zu Hause irgendwo arbeitet und von der Heimat und seinen Lieben träumt. Aber wenn man auf die letzte Strophe achtet, dann erkennt man, dass das nicht sein kann. Dass es sich um einen Mann in der Todeszelle handelt, hört mal genau hin.
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Da heißt es, er wacht auf, sieht vier graue Wände und dann wörtlich, da ist ein Wächter und ein Pater. Arm in Arm wandern wir zum Tagesanbruch und ich werde wieder das grün-grüne Gras von zu Hause berühren. Ja, sie werden alle kommen, um mich zu sehen, im Schatten der alten Eiche, wenn sie mich unter das grüne-grüne Gras von daheim legen. Traurig. Ganz anders der dritte Titel vom letzten Mal, Spanish Harlem. Der wurde 1960 von Jerry Leiber und Phil Spector für Benny King geschrieben, der gerade die Drifters verlassen hatte und damit seine Solokarriere gleich mit einem großen Hit beginnen konnte. Spanish Harlem ist ein New Yorker Stadtteil, aber kein Teil des überwiegend schwarzen Harlem, sondern ein Teil von Manhattan, in dem die größte hispanische Gemeinde New Yorks lebt, also überwiegend Menschen aus Puerto Rico, Kuba und Mexiko. Das kommt auch in der Instrumentierung der Originalversion gut zum Ausdruck.

ganz anders die Coverversion von Aretha Franklin. Nicht nur ein ganz anderer Beat und Drive, auch eine kleine Änderung im Text. Sie verlagert die Geschichte nach Black and Spanish Harlem.

Dass die Rose, das Mädchen, in Black Harlem nie die Sonne sieht, wird gesellschaftskritisch als Aussage zur geringen Sichtbarkeit schwarzer Menschen in Harlem und generell in den USA interpretiert. Insgesamt listet www.secondhandsongs.com 221 Coverversionen auf. Bei uns gut bekannt ist die Version von Cliff Richard in der deutschen Fassung mit einem ganz anderen Text. Das ist die Frage aller Fragen. Ich habe die weniger bekannte Version von dem Briten Long John Baldry ausgewählt.

Long John Baudry, weißer Brite, der der Stimme nach auch schwarz sein könnte. So, das waren die drei Titel aus der zweiten Folge. Für die dritte Folge habe ich wieder drei meiner Lieblingstitel aus den späten 50er, 60er Jahren, Rock'n'Roll, Beat und Soul, ausgewählt und stelle euch zu jedem dieser drei Songs wieder meine drei Fragen. Wer sind die Interpreten? Welche Fassung ist das Original? Und welche gefällt euch am besten? Beginnen wir mit dem Rock'n'Roll-Titel. Das ist heute Long Tall Sally aus dem Jahr 1956, einer der bekanntesten und am häufigsten gecoverten Rock'n'Roll-Titel, wie Tutti Frutti, ein echter Klassiker. Bei www.secondhandsongs.com könnt ihr 189 Versionen finden. Und wie bei Tutti Frutti gibt es wieder sexuelle Anspielungen. Die erste Zeile, gonna tell Aunt Mary about Uncle John. Ich erzähle Tante Mary von Onkel John. Der hat viel Spaß mit der blonden Sally. Die hat alles, was Onkel John braucht. Und bei jeder Strophe die Zeile, having me some fun tonight, yeah. 1956 sind gleich drei Versionen in die Charts gekommen. Davon spiele ich nur eine und verzichte zum Beispiel auf die Version von Elvis Presley.

Ja, wer war das wohl? Long Tall Sally, Babbabaluga. Also Elvis war es nicht, so viel kann ich sagen. Drei Versionen. Long Tall Sally, größter Rock'n'Roll-Hit 1956 und kurz danach. Als zweiten Titel habe ich einen Soul-Song ausgesucht, Respect aus dem Jahr 1965, und stelle auch hier wieder meine drei Fragen. Wer sind diese Interpreten? Welche Fassung ist das Original? Und welche gefällt euch am besten? In alphabetischer Reihenfolge beginnen wir mit dieser Sänger.

0: So, was meint ihr? Welche war das Original? Haben die anderen sie besser gecovert oder das Original nicht erreicht? Abstimmen könnt ihr, wie schon gesagt, auf meiner Homepage www.secondhandlps.de. Als dritten Song zum Raten habe ich einen Titel ausgewählt, den es in sehr verschiedenen Versionen gibt. Help Me Make It Through the Night heißt er. Ist aus dem Jahr 1970, also nicht mehr ganz 60er Jahre, aber ich mag ihn so gerne, dass ich die zeitliche Grenze auch mal überschreite. In alphabetischer Reihenfolge beginnen wir mit dieser Sängerin.
1: 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Well, you are the lucky ones. All over the world, there are lots of people who are alone tonight. I imagine most of us have been in that situation at some time or another. I know I have. Recently, I heard a most beautiful song with a dynamic lyric that really expresses this feeling of loneliness. It means a lot to me personally, and I'd like to share it with you. I think you'll see what I mean.

0: Ist das die Originalfassung, ein sanfter Soul-Titel, oder war es diese Fassung eher im Country-Stil von einem Mann gesungen?
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www.ps.de. Da könnt ihr auch abstimmen, welche Version euch am besten gefällt und ihr seht, wo man Platten mit diesen Songs erwerben kann. Für die verbleibende Zeit möchte ich wieder wie in der ersten Folge zu den Coverversionen auf den ersten Beatles-Alben die Originalaufnahmen aus den US R&B-Charts spielen. Von dem Debütalbum Please Please Me habe ich zuerst den Titel A Taste of Honey ausgewählt.

die Beatles-Version von A Taste of Honey. Den Titel und die Melodie kennen die meisten wahrscheinlich in der Instrumentalversion von Herb Alpert. Das war aber 1965, 2 Jahre nach den Beatles, kann also nicht die Originalvorlage gewesen sein. Diese Vorlage war auch ein Instrumentaltitel und die stammt von dem Jazzpianisten Bobby Scott, der den Titel 1960 auf dem gleichnamigen Album veröffentlicht hat. Gesungen wurde die Melodie zum ersten Mal in der Broadway-Aufführung des gleichnamigen Musicals A Taste of Honey. Das wurde 1960 in New York uraufgeführt. Das Theaterstück handelt von einer jungen Weißen, die nach einer Liebesnacht mit einem schwarzen Matrosen schwanger geworden ist. Ihr bester Freund, ein Homosexueller, erklärt sich bereit, ihr beim Aufziehen des Kindes zu helfen. Und auf diese Liebesbeziehung bezieht sich dieses A Taste of Honey. Der Song wurde in dem Theaterstück von dem Schauspieler Billy Dee Williams gesungen, in einer sehr melancholischen Weise, und ist dann 1961 auch auf einem Album erschienen. Eine erste Single-Version hat dann Lenny Welch 1962 mit dieser Version veröffentlicht.

Bei www.secondhandsongs.com gibt es 331 Versionen von diesem Song, unter anderem von Peggy Lee, Barbara Streisand. Man könnte sagen, ein Klassiker, aber nie ein Charterfolg. Das ist ganz anders bei dem zweiten Titel, You Really Got a Hold on Me. Der stammt von dem zweiten Album, With the Beatles, ebenfalls 63. Und wie A Taste of Honey gehörte der schon länger zum Live-Repertoire der Beatles.

Das Original stammt von Smokey Robinson and the Miracles, Tamla Motown, aus dem Jahr 1962 und erreichte Platz 8 in den R&B-Charts in den USA.

So, das war die dritte Folge von Herberts Oldie Quiz gut gecovert. Ich hoffe, die Vergleiche von Original und Cover haben euch genauso viel Spaß gemacht wie mir und ich könnte euch vielleicht auch etwas mitteilen, das bisher nicht bekannt war. Die Lösungen mit Smokey Robinson and the Miracles, You Really Got a Hold on Me. Ich schaue auf die Uhr. Es bleibt noch Zeit für einen dritten Titel, wieder von dem ersten Album Please Please Me und der heißt Chains, Ketten.

Die Beatles mit Chains. Das Original stammt von einer Girlgroup namens The Cookies, die ähnlich klingen wie die Shirelles, von denen die Beatles ja schon mehrere Titel gecovert haben. Hier sind die Cookies mit Chains.

So, das war die dritte Folge von Herberts Oldie-Quiz gut gecovert. Ich hoffe, die Vergleiche von Original und Cover haben euch genauso viel Spaß gemacht wie mir. Vielleicht konnte ich auch euch etwas erzählen, was neu für euch war. Dann freue ich mich, wenn ihr beim nächsten Mal wieder reinhört. Die Lösungen mit vielen Links findet ihr ab Montag auf meiner Homepage www.secondhandlps.de und im ersten Teil der nächsten Folge von Herberts Oldie-Quiz in 14 Tagen. Ich freue mich über Rückmeldungen und Vorschläge in meinem Gästebuch und verbleibe mit herzlichen Grüßen, euer Oldie-Fan Herbert.

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0: Yes.
1: Wir hören Elton Miller.
2: Neue Platte?
1: Nee, leider nicht die neue
2: nicht
1: Platte.
2: Nicht die neue Platte.
1: Neuer digitaler, toller Track.
2: Ja, willkommen zurück zu Peer-to-Peer.
1: Woohoo! Episode 21, bald sind die 2 Jahre rum.
2: Voll, ja, best Show in the Galaxy. Wir haben gestern überlegt, weil wir wollten noch mehr so Einspruch-Soundboard-Dinger haben. Das ist ein Contender.
1: Ja, da sind wir gerade auf jeden Fall am Brainstormen. Also genau. Falls ihr Vorschläge habt, schreibt es in den Chat.
2: Ja, genau, kommt sowieso gerne in den Chat. Wir sind wie immer da und erzählt uns eure Leiden oder eure, was ist das Gegenteil von Leiden?
1: Glückseligkeiten.
2: Genau, die wollen wir hören. Ansonsten, der erste Track war New Guinea, Exotica Dance Club. Dann hast du gespielt Mud und David Harkes.
1: Sasta, den Ron Trent Remix.
2: Ja, unverkennbar. Und danach kam Dego, Keep It Moving Right. Ich glaube, den hat Ramin gestern in seiner Show gespielt. Shoutouts an die Music of Color Morning Show. An der Stelle. Und auch Shoutouts an Gado Gado, die gerade Sunday Crunch gemacht haben. Ich habe es leider nicht gehört. Aber ich dachte, ne, im Interesse des movenden Programms an diesem dritten Sonntag im Monat, das immer ein tolles Programm ist. Yes. Genau, aber ja, das war's schon, ne?
1: Das war's.
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Yes, neue Alicia Joy Single. Und wir haben gerade festgestellt, dass wir noch nie Alicia Joy gespielt haben, apparently, aber irgendwie kann ich das nicht glauben. Vom neuen Album The Making of Silk kommt im September, glaube ich. Genau. Und sehr fresh.

0: Hi. Der letzte Track war von Jack Jay und hieß I Saw Fire. Und eigentlich, es war ein bisschen, ich hole kurz aus, es gibt einen anderen Track auf der Platte, der heißt Clues Part 2 und der wurde mal von Doc Jay in einem Set gespielt und ich habe so mehrere Jahre nach diesem Track gesucht. Und dann habe ich ihn, dann irgendwann hat ihn Shazam erkannt, also vor so einem Monat. Und dann habe ich ihn vorher rauf und runter gehört und dann, ja, wollte ich ihn heute Abend spielen und dann habe ich ihn gestern im Sleep gefunden. Und genau, was für ein lucky Zufall, war mega, mega toll.
1: Da hat sich, wurde es hinzugefügt zu Apple Music, ne, wie ich gelernt habe.
0: Ja, wahrscheinlich. Aber ich habe jetzt auch gesehen, Shazam bietet sich auch einen Link zu YouTube Music an, was für mich gut ist. Sagen wir kurz ein paar Tracks an, wenn wir schon am Mikrofon sind.
1: Ja, safe. Wo waren wir stehen geblieben?
0: Elton Miller, glaube ich.
1: Also du hattest ja auf jeden Fall schon den Alicia Joy Track angesagt.
0: Aber ja, den hatte ich nur kurz reingerufen. Ich glaube, nach Elton Miller kam Paul Hardcastle, Rhythm of Your Life. Das ist also ein bisschen dieser Laundry-Track. Das ist von der, ich habe noch nicht ganz hinter Paul Hardcastle geblickt, aber der hat auf jeden Fall so eine Reihe von Alben, die heißen Jazz Master. Da ist das aus dem 7. Teil von.
1: Der Track danach war Mrs. McCoy, Reset heißt der. Der war auch loungy.
0: Nur loungy heute.
1: Ja, fast nur. Genau, den habe ich vor ein paar Tagen im Inch per Inch gefunden für 3 Euro. Wundervoll.
0: Schaut's. Genau, dann Alicia Joy und dann Bobby Brown, Girl Next Door. Gibt's dazu was zu sagen?
1: Nicht unbedingt. Schöner Track.
0: Schöner Track. Und was haben wir gerade?
1: Jetzt gerade hören wir von The Dirty Column Grace, um dem Regen, der gerade draußen stattfindet, ein bisschen zu matchen.
0: Ja, das ist sehr schön. Ich glaube, ich bewege mich jetzt mal in den Player zurück.
1: Yes.
0: Und die nächsten Tracks zu.
1: Viel Spaß.
0: Woo. Peer to peer.

0: Die wunderbare Joyce Moreno, die wir jetzt zum vierten Mal gespielt haben.
1: Ja. Und ich kann immer bei jedem Track noch nicht glauben, dass wir ihn noch nicht gespielt haben. So ist das. Der Carlos findet es auch schön. Grüße an dich. Der Track hieß Mysterios.
0: Vielleicht ein bisschen sehr spanisch ausgesprochen. Aber
1: ich tue gar nicht so. Spanish is all I know. Gleich kommt ein Track von O'Donnell Levy. Ich vergessen, wie er heißt, aber der wurde oft gesampled. Und irgendwann habe ich mich gefragt, was ist denn der Track, der dahinter steht? Und jetzt habe ich ihn. Deswegen, der kommt gleich. Aber wir dachten, wir sagen kurz noch ein paar Sachen an. Der Track, den wir als erstes sagen müssen, ist von Wally Badaru. Er heißt Mambo und das ist das Sample, was Massive Attack benutzt hat. Ich habe leider vergessen, wie der Track von Massive Attack heißt, auf dem das gesampelt ist. Aber es ist auf jeden Fall irgendwo auf dem Album, das Album. Das eine.
0: Danach
1: komplett blanko, Alter. Ich weiß nicht mehr, wie das scheiß Album war.
0: Danach kam von Extraterrestrial Waterwalk auf -8%, glaube ich.
1: Deswegen. Ja. Aber hat gut gepasst.
0: Ja, fand ich auch. Es war auch die gleiche Tonhöhe wie der Track davor und alles.
1: So nice, wirklich.
0: Genau.
1: Ja, voll, genau. Der Übergang war auch so smooth. Ich glaube, den muss ich mir danach nochmal anhören.
0: Ja, danke. Genau. Ich glaube, Eddie hat auf jeden Fall gestated, dass es zurzeit einer seiner Top 3 Producer von elektronischer Musik in general ist.
1: Ja, also specifically auf jeden Fall in so Electronica-Sachen, aber auch generell. Ich finde es einfach incredibly atmospheric.
0: Ja, schon nice.
1: Und wenn wir eins bei Peer-to-Peer lieben, dann auf jeden Fall Atmospherics.
0: Und incredible Sounds auch.
1: Ja. Ich habe gespielt von Happy Mondays Tat. Kam euch bei NTS, irgendeine Sendung. Carlos fragt, wer? Wir meinen Ex-Terrestrial. Ja, genau. Und Happy Mondays Tat, es war neulich irgendeine Sendung bei NTS und die haben einfach so einen Haufen so 80s Post-Punk aus England gespielt und da war das mit dabei und es war richtig geil.
0: Der Track danach war von Rick Cuevas, falls ich das richtig ausspreche. The Birds hieß er. Waren wir auch verwundert, dass wir den noch nicht hatten, weil es uns so doll im Ohr hing.
1: Ja.
0: Ja, auch schönes Ding.
1: Ja, dann Monique, The World is Getting Worst. Das war dieser leicht folky Track vor dem Joyce-Track. Ja, wir haben noch 40 Minuten. Stay tuned, keep it locked. Bei Peer-to-Peer.

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0: das war unsere Folge für heute. Wir haben leider noch kein Ende rausgesucht. Wir sind so ein bisschen zwischen Tür und Angel gerade.
1: Ja, vielleicht waren wir heute auch auf unterschiedlichen Wellenlängen. Wer weiß nicht. Ja, trotzdem war es sehr schön. Vielen Dank, dass ihr eingeschaltet habt.
0: Ja, dafür haben wir auf jeden Fall
1: wir haben noch einen Special Surprise, ja.
0: Ja, wir haben noch einen Contender für unser Soundboard gefunden.
1: Genau. Außerdem, ich bin nachher in der Neuen Welle im Garten von 20 bis 22 Uhr. Kommt vorbei. Ich freue mich. Und jetzt verabschieden wir uns von euch mit einer warmen Umarmung. Und einem letzten Track, den wir jetzt einfach spielen.
0: Mehr oder weniger ausgesucht haben auf jeden Fall an der Stelle.
1: Du kannst ja schon mal rübergehen. Und ich sag noch ganz kurz was, ja. Da kommt er schon rein, hä? Okay, hört euch das an, Leute.
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1: Na, wie ist das? Könnte besser sein noch, ne? Könnte noch ein bisschen punchiger sein. Also jetzt nicht von der Sprache, also so einfach von so Sprachlevel her. Nicht
0: vom Sprachlevel her.
1: Von der Aussprache. Ja, wer weiß, wir arbeiten weiter daran. Bis nächsten Monat.
0: Yes, an der Stelle nochmal schöne Grüße an Carlos, von dem habe ich diesen Track bekommen. Das wollte ich nochmal loswerden.
1: Ja, jetzt wo er reinkommt, finde ich ihn doch gut. Das ist ein guter Ende.
0: Okay, gut. Dann sehen wir uns nachher in der Neuen Welle.
1: Yeah!
0: Bis dann!
1: Yeah!

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0: Thanks.
1: 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Hey Internet, was geht ab? Hier ist Call It A Day, mein Name ist Jan Oben und es ist der absolute Knaller, dass ihr wieder mit dabei seid. Wir haben euch wieder ein bisschen Musik für den Feierabend mitgebracht. Dieses Mal kommt das Set von Marie Dion Ayong. Ich bin auf sie aufmerksam geworden beim Durchstöbern durch das Line-Up vom Tarmac dieses Jahr und bin direkt bei ihrem sehr speziellen, percussive-lastigen Sound hängen geblieben und wollte da unbedingt hin, hab's aber leider aufgrund von Schwäche nicht geschafft und freue mich deswegen sehr, dass sie hier nochmal mit einem Set bei Call It A Day mit dabei ist. Das Set ist Vinyl Only und nach eigenen Angaben hausiger, als sie sonst zu spielen pflegt. Aber macht euch selber einen eigenen Eindruck und vor allem einen schönen Feierabend.